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das Trübsalswetter ändert sich. Die Feinde müssen plötzlich fallen.